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1: So, check, check. Einen wunderschönen Montagnachmittag, Hard Bass FM. Mein Name ist Vocalized und von mir gibt's jetzt eine Stunde 17 bis 18 Uhr mal schönen Classic Hardstyle. Wir fangen an, mein Intro, jetzt JDX mit It's Showtime und danach habe ich für euch Brandon Hart mit We Come and We Go. Natürlich dürft ihr mir gerne Grüße, Wünsche hinterlassen, einfach schreiben, hardbass.fm, dort findet ihr alles, was ihr braucht, ansonsten noch über die App. Ich freue mich drüber und wir machen jetzt einfach mal ein ganz auf gemütlich hier. Lehnen wir uns zurück, genießen wir die Musik, genießen wir die Melodien und schwelgen ein bisschen Nostalgie. Hardbass FM.

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So, das war jetzt für euch Frontliner mit Ketnia, das Ganze mit Heartbeating und jetzt für euch Linkin Park and Steve Aoki mit A Light That Never Comes, das Ganze im Coon Remix.

Ja, so muss das. Das sind Fresher Beats, so gefällt mir das. Schön, dass wir jetzt mal mindestens ein Stündchen so machen.

Ach, ist das schlimm. Ich möchte dann immer reinquatschen, aber die Lieder haben einfach so geile Passagen und da muss man teilweise mitsingen, teilweise mit abgehen. Geht euch das da auch so? Also früher habe ich immer gesagt, so Climax, Defcon, das wären so meine Events, wo ich gerne mal hin will, aber mittlerweile, das Event früher war alles besser. Ich glaube, das würde mich fast mehr ansprechen.

So, das ist jetzt für euch Pitboy mit Existence. Und dann hau ich mal einen raus, und zwar haben wir einen drin. Er schreibt: Moin, ich bin der Duncan und ich wünsche schöne Grüße aus Mecklenburg-Vorpommern von mir und meiner Frau. Ja, sind raus. Von mir natürlich auch schöne Grüße nach Mecklenburg. Schön, dass du dabei bist. So, der Duncan hat's vorgemacht für euch. Schreibt ihr mir was Schönes rein. Grüße wünsche, ich freue mich drüber. Und dann genießen wir mal weiter das Musik. Ach ja, ich wieder. Genießen wir die Musik. Und danach habe ich für euch Neuschock mit Trust Your Instincts.

So, das war jetzt für euch Noise Controllers mit Break the Show und jetzt das Hard. Jetzt haben wir Hard Driver mit Bass Drops. Also einmal die Boxen aufdrehen. Der Bass, der droppt gleich. Hard Bass. Seid ihr bereit? Das ist der Montagabend hier live mit mir, dem Vocalized.

Oh, da kriege ich Gänsehaut. Das ist jetzt Hard Driver in Substance One mit Breaking Free. Das ist für mich so ein Lied, da bekomme ich so Festival-Feeling. Die Kicks, die Melodie, der Gesang, die Stimme, der Text. Boah, kriege ich wirklich, also Gänsehaut pur, das ist. Die Zeit vermisse ich, genau so ein Hardstyle, das braucht man heutzutage wieder. Aber mir ist ja schon zu Ohren gekommen, der Classic setzt sich wieder durch. Hard Bass, genieß mal die Melodie.

So, wie schon erwähnt, das ist jetzt Star Tweakers mit Are You Ready? Und danach habe ich für euch wieder einen schönen Klassiker, Frontliner und Max Enforcer mit We Forget to Live.

0: Zoha Bass, das ist einer meiner Lieblingsclassics. Showtake mit Memories. Ja, der Track hat eine kurze Länge, eine lange Länge, kurze, wie man es nimmt. Den lass mal auslaufen, dann gehen wir in die Werbung und dann starte ich noch eine zweite Stunde rein, weil nach mir ist niemand, das heißt,
1: life.
0: Ich hänge einfach mal hinten dran.
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0: So, ja. Ach, einfach nur herrlich. Das heißt, nach dem Track gehen wir in die Werbung und dann auf in die zweite Stunde. Juppie, hooray, Hot Bass.

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So, Hardbase, das war die Werbung. Wir sind zurück, zweite Stunde, 18 bis 19 Uhr mit mir, dem Bockeleist. Und wir machen die zweite Stunde schön Classic. Wir legen jetzt hier los mit Satox, das Ganze mit Unite.

0: So, jetzt tun wir mal rein, ihr Lern. Ich habe schon gesehen, ihr wart schon fleißig, da freue ich mich ja. Und zwar die Ellie 43 aus Sam. Sie schreibt, hallo liebste, Grüße an dich, die allerliebste Mine, Sarah und meine beste Claudia, Friedrich, die restlichen Telegrammis und Listener, let's go, we are one. Ja, von mir auch schöne Grüße an alle. Dann haben wir noch den Stefan 45 aus Dormitsch. Er schreibt, hallo zusammen, Grüße an alle HBSFM-Hörer und auch im Studio. Wenn es geht, würde ich mich über einen Titel der Outsiders freuen, We Are One. Ja, das kriege ich definitiv hin. Den spiele ich dir. Oder zumindest einen davon. Und er schreibt noch dazu, geile Show. Dann haben wir auch nochmal die Ellie 43 und zudem noch Grüße an meinen Schatz, den Stefan, in Klammern Project Inside. Sag ihm bitte, dass ich ihn liebe. Ja, Stefan, die Ellie liebt dich. Da, bitte, gerne. Und noch ganz viele Herzchen dazu, nicht vergessen. Und der Sven 30 aus Großdenkte, er schreibt, moin, danke für deine Show, Klecks Classics sind einfach geiler, gerne öfter. Ja, lieber Sven, das ist auf jeden Fall der Plan. Ich habe mir ja sowieso vorgenommen, mein Hauptding wird Classic sein. Hin und wieder mal up to date, aber so der Schwerpunkt Classic. Wie du sagst, sind einfach geiler. Das ist jetzt für euch Tatanga mit Arabica.
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So, jetzt kretsche ich nochmal dazwischen. Jetzt wird's süß hier. Und zwar Project Insight, der Stefan, er schreibt: Servus Vocalized, grüß mir mal bitte ganz, ganz lieb die Ellie auf dem Campingplatz. Sie ist eine wundervolle Frau und schon seit fast einem Jahr eine Bereicherung in meinem Leben, was mir diese Frau schon alles im Leben geholfen hat. Auch wenn es nur oft Kleinigkeiten sind, einfach schön. Sage, dass ich sie verdammt gern hab und von Herzen liebe und auch dezent vermisse. Ja, er vermisst dich wirklich sehr, sehr dezent. Ganz groß geschrieben, ganz doll ausgedrückt. Und wie du sagst, die kleinen Dinge sind es, die sie ausmachen. Und ich freue mich für euch. Also von mir auch ganz schöne Grüße und schön, dass es euch gibt. Schön, dass ich sowas sehen darf. Einfach herrlich. Danke, danke. So, und der Duncan, er schreibt noch: Ich bin's, der Duncan vom ersten Gruß, und meine Frau hat sich gewünscht Headhunters featuring Tattoo mit Colors. Ja, irgendwo habe ich den. Den, ich suche mal raus. Aber wenn ich ihn hab, spiele ich ihn dir auf jeden Fall. Beziehungsweise deiner Frau. Jetzt machen wir hier weiter. Rave Rider and Audio Frack mit TMU. TMU? Ich glaube TMU, ja. Ja, was? Turn me up. Sie sagt's ja eh, man muss nur zuhören, ne? Hab ich's. Der Montagabend mit mir. Let's go!

So, hier haben wir jetzt einen kleinen Rausreißer vom Classic, ein bisschen weit weg. Oder zumindest in dem harmonischen Stil nicht drin. Aber Wünsche lasse ich nicht aus für den Danke. Outsiders, Rebel Baby, das Ganze im Subsonic Remix.

So, versuchen wir es mit eingeschaltetem Mikrofon. Wir hatten gerade den Wunsch Headhunters featuring Tattoo mit Colors. Jetzt habe ich für euch Audio Tricks mit Alchemy of Hardstyle. Ja, und dann haben wir noch drin die Claudia 57 aus Wanne-Eickel. Sie schreibt: Liebe Campinggrüße an den DJ Vocalize, Stefan, Sarah, Chiara, Lennox und Nele sowie an meine bekloppten Camperschwester Ellie. We are one. Ja, von mir auch schöne Grüße raus. Ist ja eine ganze große Bagage. Schön, schön. Und der Andrew, er schreibt noch, er wünscht sich Psychopunks mit Fight for Your Right to Party. Ja, den habe ich leider nicht. Ich habe geguckt. Ich habe zwar viel vom Psychopunks, aber den leider nicht. Und nochmal der Stefan 45 aus Domage, er schreibt: Danke, danke, danke. Ja, bitte, bitte, bitte.

So, das ist einfach ein geiler Montag. Ihr seid einfach die Besten. Ich komme hier. Ja, hab so das Gefühl, ich bin hier nur am Quatschen, aber das ist schön. Wunderbar. Der Duncan, er bedankt sich für den Track Colors. Wir haben die Anlage voll aufgerissen und uns gefreut. Bester Mann. Das hört man natürlich gern. Bitte gerne, immer wieder. Und ich drehe hier auch immer voll auf, also schön, dass ich euch auch dazu bringen kann. Dann haben wir noch den Fabian45 aus Neustadt am Rübenberge. Er schreibt, danke Mann für deine Zeit, geile Sendung. Und bitte Psychopunks mit Victories. Ja, den habe ich sogar, das weiß ich. Den spiele ich. Gute Wahl. Und der Fabian45, achso, das ist eh dasselbe. Ja, wer lesen kann, ist klar im Vorteil. Er hängt noch hinten dran. We are one. Und das ist jetzt für euch Pfizer and Ivana mit Don't Give Up. Auch so ein Track, den ich übel lieb. Da ist mir jetzt, wo ich den rausgesucht habe und eigentlich auf die Decks gehauen habe, habe ich mir gedacht, boah, jetzt kommen eigentlich so die Melodiebomben eine nach der anderen. Gerade eben Alchemy of Heartstyle, jetzt der. Also ich schalte mein Mic ab, weil ich muss die Boxen aufdrehen, es hilft nichts. HP.

Boah, und mir geht schon wieder die Gänsehaut runter. Josh & Wes mit Retrospect. Die haben einfach nur geile Scheiben früher gemacht. Ja, heute. Ich bleib beim Oldschool. Und der Track, einfach nur Bombe. 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

So, Hardbass, meine Lieben, wir haben gleich die zweite Stunde rum. Wir aktuell mit Noise Shock and Musical Space. Danach haue ich noch einen drauf, dann gehen wir in die Werbung und dann geht's ab in die dritte Stunde. So, den Wunsch mit Victorias für den Fabian. Der ist raus, der war super. So, dann haben wir noch die Ellie 43, die schreibt, ey, was ist mit noch einer Verlängerung? Bitte, bitte, bitte. Ja, natürlich, mach mal, nach der Stunde. Bin ja selber motiviert, das bockt gerade richtig, macht gerade richtig Spaß. Der Patron 35 aus Recklinghausen, er schreibt, Mahlzeit, kannst du noch mal eben bis 21 durchziehen, oder? Ja, habe ich wirklich kurz dran gedacht. Ich meine, ich muss ja erst um 3 morgen wieder aufstehen, müsste noch was essen, vielleicht duschen und hast du nicht gesehen. Aber dann habe ich mal nachgeguckt und dann habe ich gesehen, X-Mode hat, glaube ich, verschoben auf 22 bis 23 Uhr. Ja und nee, bis 20 Uhr, das reicht, da kann ich dann noch gemütlich was essen und das wäre dann doch ein bisschen lang. Aber keine Sorge, morgen will ich auf jeden Fall wieder da sein. Aktuell Frühdienst und von dem her passt es da morgen so um dieselbe Zeit, vielleicht sogar schon ab 16 Uhr, mal gucken. Ja, Krügel, Krügel, Überleg und Denken, das mache ich dann mal. Wir machen jetzt hier weiter. Neuschock, Musical Space, Hard Bass, here we go. Genießt die Melodie.

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Das ist jetzt Brennan Heart mit Alternate Reality, Climax Anthem 2010. Also schreibt ihr mir Grüße, Wünsche, ich freue mich drüber. Telegram dürft ihr genauso einfach mal reingucken und wir legen los hier. Hard Bass. Let's go. Climax.

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1: So hard bass. Das ist mal was zum Mitfeiern. Showtag mit Loco. Ja, weiß gar nicht, was man dazu sagen kann. Mit singen, mit sprechen. Core Hard Bass. 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Ah, einfach nur geil, der Track. Musica Coco, I'm a Hardstyle Loco. Hardstyle Loco. Bei dem Track kann ich mich einfach nicht zusammenreißen. Musica Coco. Und jetzt die Bassline. Festhalten, Hard Bass. Ab geht's. Boxenabriss.

So, den Track musste ich gerade raussuchen. Dark Osculators mit Food for Woofers. Das Ganze im Ivan Carsten Remix. Jetzt hat der Loco schon so reingehauen. Ach, ich halt meine Klappe.

So, jetzt darf ich kurz. Da habe ich einfach gedacht, der passt jetzt einfach noch super dazu. Gerade so die Grenze, dass wir die Boxen zerreißen. Nein, Spaß. Übertreiben tun wir es ja nicht, aber Gas geben tun wir ordentlich. Und wie ihr natürlich merkt, sind wir schon wieder ein paar Jahre zurückgefallen. Was ich aber gut finde, das ist jetzt zum Beispiel 2009. Und da möchte ich jetzt auch gerne bleiben.

So, und dann soll man nur einmal sagen, dass Ross da ordentlich auf die Mütze haut. Classic nicht so. Nein. Ivan Carsten zeigt's uns. Bumpin' hart.

Ja, der Classic, der ist einfach so geil. Der motiviert mich dann noch, ja, einfach zu sagen, wie cool es ist. So wie jetzt wieder, Josh & Wes, Like This. Den Drake das erste Mal gehört, im Video gesehen, auf der Climax und ist einfach ein Gänsehautlied. Was soll ich dazu sagen? Fuck.

So, das war jetzt ein klein wenig ärgerlich für mich selber. Ein bisschen zu früh rausgenommen, aber ja. Was soll's? Wir haben drin der Sven29 aus Eschweiler. Er schreibt, Moinsen Vocalist, ich würde gern mal meine Freundin die Bianca grüßen, die gerade fleißig die Balkonmöbel aufbaut. Ja, dann viel Spaß. Möbel aufbauen finde ich lustig, das ist cool. Und er schreibt noch, sorry, wollte noch einen Absatz reinhauen. Falls es passt und du es hast, könntest du eventuell Bleeding for the Harder Styles von Beholder in Sunny spielen. Danke für den Abend und Gruß an dich. Ja, Gruß geht zurück. Track spiele ich dir. Er läuft. Viel Spaß damit.

0: So, ja, das ist irgendwie ein schlecht gesetzter Loop. Mal gucken, ob ich so besser hinkriege. Und zwar, das war jetzt vorhin Pavo in Plutonium Boy mit Echoes 2009, das Ganze im Plutonium Boy Mix. Für mich ein absoluter Favorite-Track, deswegen habe ich da jetzt mal nicht reingesprochen, weil ich bin da einfach so an Melodie genießen. Der Track ist einfach nur geil. Der ist sowas, der spricht mich an, geht unter die Haut. Wunderbar. Jetzt haben wir Techno Boy in Shyla mit und The Prophet mit Psycho X Original Reboosted. Und die Ellie 43 aus Selm, sie hat geschrieben: Willst du uns wirklich gleich alleine lassen? Nicht dein Ernst? Verlängerung bitte. Ja, ich würde gern, aber ich darf halt nicht vergessen, dass ich morgen um 3 wieder raus muss. Ein bisschen Schlaf sollte ich doch kriegen, weil ich arbeite halt im öffentlichen Verkehr, öffentliche Verkehrsbetriebe. Da sollte ich halt doch ausgeschlafen sein und konzentriert. Aber keine Sorge, ich habe schon mal reingeguckt, morgen mache ich 16 bis 18 Uhr. Nach der Radiosendung trage ich es dann ein, so ist es dann auch ersichtlich. Dann ist da auch wie so eine Lücke gefüllt, weil danach würde es dann ja weitergehen. Von dem her denke ich mal, dass 3 Stunden für heute genug sind. Morgen machen wir dann die nächsten 2. Also nicht traurig sein, ich komme wieder. Aber jetzt haben wir noch gute 20 Minuten und da hauen wir noch ordentlich raus. Lassen wir es noch schön krachen hier, Hard Bass. Meine lieben Listener, meine lieben Telegrammis, ich freue mich, dass ihr dabei seid. Einfach nur geil mit euch. Ich habe eigentlich nur eine Stunde geplant, ne? Und dank euch sind wir schon in der 3. Wunderbar, so gehört sich das.
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So, Base, das war jetzt für euch Project One mit Fantasy or Reality. Und zum Abschluss habe ich Scope DJ mit Final Destination. Und es gibt auch eine gute Nachricht, aber zuerst nochmal Grüße, Wünsche bzw. Wunschbox. Der Dominik 30 aus Mannheim schreibt: Guten Abend, mein Lieber. Feier deine Show und all auch deine Classics. Vintage ist und bleibt geil. Ich würde mir Freefall von Jekyll and Hyde wünschen. Dankeschön und wie immer von mir ein dickes We Are One. Ja, dankeschön. Das brauchen wir. Deinen Track habe ich leider nicht, aber ich lasse den Wunsch mal drin. Ja, ich lasse ihn mal drin. Und dann haben wir noch Frosty44 aus Werdohl. Er schreibt: Grüß dich und alle da draußen, inklusive die gegrüßt werden wollen. Geile Show, eine Verlängerung wäre echt cool, gerade in der Spätschicht. We are one. Ja, Verlängerung wird es von meiner Seite aus jetzt nicht mehr geben. Haben wir schon zweimal gemacht. 3 Stunden sind genug. Aber es gibt die erfreuliche Nachricht. Nach mir DJ Salvatore hat sich gerade spontan gemeldet. Er füllt die Lücke für euch. Finde ich super geil, super toll. Dann sage ich mal dranbleiben. Ich werde es auch noch tun, weil ich muss mir jetzt noch Essen machen und hast du nicht gesehen. Ich danke fürs Einschalten. Ich danke für die geilen 3 Stunden. Ich hoffe, euch hat es genauso gefallen. Also ich fand's mega. Einfach nur herrlich. Ja, dann lasse ich hier mal weiterlaufen. Ich wünsche euch noch einen schönen restlichen Montag. Ich hoffe, ihr hattet einen guten Start in die Woche. Vor mir, nach mir, mit mir. Macht es gut. Morgen 16 bis 18 Uhr gibt's mich wieder. Eintragen tue ich dann noch. Euch einen schönen Abend. Ciao. Ach, das war der falsche Knopf. Ich wollte einen Loop rausnehmen. Ja, jetzt weiß ich nicht mehr, wo ich war. Machen wir es kurz. Ich wünsche euch was. Haut da rein. Einen schönen Abend. Bis morgen. Ach Gott, ich sag ja, das passiert nochmal. Mann. Das gibt's nicht. Macht es gut. Bleibt da dran. Nach mir DJ Salvatore. Einen schönen Abend noch. Ich bin raus. Ciao, ciao. Bye, bye.

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Let's go, Hardbase FM. Hier ist der DJ Salvatore. Ja, wir sind on air. Vielen Dank natürlich erstmal raus an den Vocalize hier für seine 3 Stunden, die er davor geballert hat. Vielen lieben Dank dafür, mein Guter. Ich wünsche jetzt einen wohlverdienten Feierabend und hier geht's jetzt weiter mit, ja, Hardstyles. Ich mache in der 2. Stunde ein bisschen Hardtechno mit rein. Wir fangen hier mal ganz gepflegt an, ne? Bei Grüßen und Wünschen natürlich gerne in die große Wunschbox. Und ich will gar nicht lange schnacken. Ich lasse es jetzt krachen. Auf geht's!

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1: So, guten Hunger gewünscht an den lieben Vocalize, der jetzt sich wahrscheinlich sein Abendessen genießen wird. Und hier hat der Jens geschrieben, der Nordhesse aus Homburg an der Efze. Er schreibt, hi Salvatore, schön wieder bei deiner Show dabei zu sein. Lass mal an, wie immer. Gruß der Nordhesse. Ja, darauf kannst du dich verlassen, auch wenn das mal ältere Tracks sind. Hier der zum Beispiel von Gabby und Jan van Bast. Das ist doch die Stimme von Hardbass, oder? Den kenne ich doch irgendwoher.
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1: Das ist doch die gleiche Stimme, oder? Das war der 100 Pro.
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0: Dominik aus Mannheim wünsche ich noch Free for All. Bedankt sich doch dafür, dass jetzt keine 2-Stunden-Playlist läuft. Ja, gerne doch. Da hat sich der X-Mode ein bisschen verspätet. Da greifen wir mal zu, ne? Ich hoffe mal, die Version ist hart genug. Ich erinnere mich, ich glaube, die war hart genug, oder? Ich glaube, für euch verrückten Leute da draußen mit den harten Bässen müsste gut sein. Hören wir doch mal rein.
1: Free for All.

0: Eieiei, wo sind wir denn jetzt gelandet hier? Die Sonja hat sich den gewünscht. Hier, geile Songs. Grüße gehen raus an Madin, den Mr. Postman. Eine gute Fahrt.
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so hard bass, ich bin ja echt kein Abtempo-DJ oder auch kein Hardcore-DJ. Ich habe trotzdem mal die Wünsche erfüllt. Oh mein Gott, ich weiß, die Übergänge waren suboptimal. Kann mal passieren, wenn man so ein bisschen rumexperimentiert. Aber jetzt noch ein richtig geiler Song vor der Werbung. Es ist schon wieder kurz vor 21 Uhr. Also, diesen Song noch, dann kurz Werbung. Bis gleich.

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Willkommen zurück aus der Werbung hier mit Sanders und seinem Intro. Hab mir niemand zusammen aufgelegt, hab mir das angehört. Ich meine, richtig geil, kann ich das mal spielen? Da meinte ich, ja, sehr. The night belongs to the sound. Richtig geiler Typ, geht auch viel um Reisen. Also wenn ihr mal Sanders sucht auf Instagram oder so, der ist da sehr aktiv, der legt viel auf. Also besucht auf jeden Fall mal eine seiner Shows, ne? Prepare for impact.

So, Leute, versprochen, das ist erstmal der letzte Hard Techno. Und danach gehen wir zurück zum klassischen Hardstyle, ne? Da hat Dominik nochmal geschrieben aus Mannheim und meinte, Free For War zwar absolut nicht hart genug, aber ein Klassiker. Aber wenn wir bei Hard Hatter Hardcore angekommen sind, dann Mad Dog mit Embrace the Fire. Nee, den gibt's jetzt heute nicht mehr. Ich bin bei Hardcore echt raus. Da bin ich eigentlich echt der falsche Ansprechpartner.

Lars aus Attenhausen hat auch geschrieben, meinte, guten Abend, Hardbase, grüß dich, Salvatore, gute Munke, mehr davon, und Grüße gehen raus an dich und alle Zuhörer. Wunschlos, glücklich, zicke, zacke, we are one. Ja, um 11 Uhr ist ja noch nicht mal zu Ende, 22 Uhr meine ich, dann kommt der gute X-Mode. Ich hatte heute die Ehre, mal die 2 Stunden vor ihm zu ballern.

Problem, der X-Mode verspätet sich ein kleines bisschen. Unsere gemeinsame Zeit neigt sich schon in Ende. Ich sag jetzt schon mal an der Stelle, vielen Dank, dass ihr mit dabei gewesen seid. Und wir hören uns mit Sicherheit in den nächsten paar Wochen noch einmal, ne?

So sind wir jetzt alle in der anderen Dimension angekommen. Wunderbar. Der X-Modus auch gerade angekommen. In dem Sinne, vielen Dank, dass ihr dabei wart. Ich wünsche euch jetzt noch einen schönen Montagabend und eine geile Zeit mit dem X-Mode. Macht es gut, wir hören uns. Bis zum nächsten Mal. Ciao.

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So, Mic Check, einen wunderschönen guten Abend, Hardbase FM, 22 Uhr und 5 Minuten. Frequencies, the Radio Show hier live für euch an Dix, der X-Mode. Ja, ein großes Dankeschön geht einmal raus an DJ Salvatore für die Show hier vor mir. Hat richtig Laune gemacht, zumindest das, was ich auch in der Tracklist so gesehen habe, war wirklich schmackhaft, hat er ganz gut gemacht. Von daher vielen, vielen Dank. Und ich versuche dort ein bisschen anzuknüpfen. Wir machen eine musikalische Reise von bis, also euphorisch, bis hin zu mal ein bisschen Abriss, wird alles mit dabei sein. Ich habe auf jeden Fall Bock, ich hoffe, ihr auch. Wir starten hier at Vinyl Shakers, One Night in Bangkok. Ich würde sagen, Fader hoch, Musik genießen, here we go, let's go.

Jawohl, Hardbase FM. By the way, die Grus- und Wunschbox ist natürlich für euch noch geöffnet. Haut gern was rein. Dreimal das w.hardbase.fm. Oder über die App geht das Ganze in der App auf der rechten Seite mit dem Briefumschlag-Symbol. Auf der Page auf der linken Seite mit dem Play-Button. Ich freue mich, wenn ihr mit dabei seid. Das hier ist On Just und Ecstatic mit Living on the Edge.

Jawohl, Hardbass, brand neue Musik hier. Exmo, Jerix, Ellie Autumn, Exolotl und Marlin. No Escape. Die Official Dream der BKF Rave Cage Anthem aus dem Jahr. Freitag ist soweit.

Und wir schauen mal ganz kurz in die Gruß- und Wunschbox. Der Marcel, 49 aus Berlin, hat geschrieben: Hallo Exmod, super, dass du heute Abend wieder mit der Sendung reinspielst. Spielst super Lieder mal wieder heute. Und ich hätte da natürlich auch einen Wunsch. Kannst du irgendwas von Sub-Zero Project spielen? Zum Beispiel All Night. Falls nicht ein anderes Lied von Sub-Zero Project, wäre auf jeden Fall auch okay. Ich wünsche euch allen wunderschön, natürlich auch dir, Exmod, einen wunderschönen Abend. Ja, schöne Grüße nach Berlin, wünsche ich auf jeden Fall auch. Und ich denke mal, All Night habe ich schon lange nicht mehr gespielt. Kriegen wir auf jeden Fall mit rein. Das hier ist Atmospheres mit Awakening, mit Auditrix. Und ja, ich würde mal sagen, wir machen mal weiter. Weitere Musikwünsche und Grüße über die Homepage oder App, dreimal das www.hardbase.fm.

0: So, damit schöne Grüße nach Berlin. All Night hier für euch.
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Sommer den Track in. Schöne Grüße raus nach Hannover an den OG39. Sein Track Lass dich gehen, auch schon ein paar Tage älter. Aber dennoch hammer, hammer geil. Viel Spaß damit.

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Jawohl, Hardbase FM mit den ganzen Techno-Tunnel-Vibes hier. Übergebe ich euch leider gleich in die Playlist. Ich kann leider nicht weitermachen. Die Frühschicht, die klingelt gnadenlos und leider ist DJing noch nicht meine Haupteinnahmequelle. Von daher muss ich morgen nochmal arbeiten gehen. Ich kann euch leider nicht länger hier vergnügen. Ich wünsche euch dennoch ein wunderschönes Wochenende. Vielleicht hören wir uns im Laufe der Woche nochmal. Zur Donnerstagzeit kann ich leider nicht dabei sein. Da gehen die Proben los fürs Dreamland Festival. Also, vollgepackte Woche auf jeden Fall. Und vielleicht apropos Dreamland Festival, Couch Festival. Wenn ihr am Wochenende noch nichts vorhabt, Freitag am 28.08. bin ich in Querenhorst bei Helmstedt auf dem Couch Festival. Und lege dort auf jeden Fall ein bisschen auf zusammen mit dem guten J-Rix und Cryptic. Ansonsten dann am Samstag auf dem Dreamland Festival, wo wir unter anderem auch die Anthem Show machen. Wir sind hier Anthem Creator von diesem Jahr und die habt ihr auch vorhin gehört, No Escape. Und da würden wir uns auch sehr freuen, wenn ihr mit dabei seid. Ansonsten, ich wünsche euch jetzt noch einen wunderschönen Abend. Lasst gerne nochmal ein Follow auf Social Media, der Instagram at DJXMode. Und dort findet ihr im Linktree auch alles Relevante irgendwo und irgendwie verlinkt. Ansonsten noch eine wunderschöne Nacht. Cheerio, take care and goodbye. Euer X-Mode. Ciao, ciao.

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